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0: von alten Instrumenten soll ich euch was erzählen, aber erst erzähle ich euch was von den alten Karl, von den alten Förster. Der war schon alt, 92 Jahre alt. Aber er ist immer noch jede Woche mittwochs 2-3 Stunden ins Erbgericht gegangen, das war der Dorfgasthof, und hat dort hier sein Doppelköp gespielt. Und wie es so ist bei den Spielen, da wird nicht bloß gespielt, da wird einmal gerade wie vor Weihnachten ein wenig erzählt. Und da hat es mir geheißen, Herr Oberförster, Sie seien schon so alt, und wenn Sie auf Ihr langes Leben so zurückgucken, gibt's da nicht, was Sie bereuen, was Sie anders machen täten. Na ja, sag es gibt schon was ich bereue. Aber das liegt schon 72 Jahre zurück. Warum soll ich da noch groß drüber reden? Nun hat er die anderen neugierig gemacht. Sie sagten, Herr Oberförster, wir möchten auch gern mal wissen, wie es vor 72 Jahren gewesen ist. Da zählen Sie einmal. Nun sagt er, wie soll es gewesen sein? Schon habt ihr damals auswärts gelernt? Lehrgeld gab's nicht. Im Gegenteil, Lehrgeld musste man bezahlen. Von daheim konnte ich keine Pfänge kriegen. Wo Weihnachten rankam, hatte ich nicht einmal Geld, auf Urlaub daheim zu fahren. Dann war ich beim Forstmeister am Heiligen Abend zum Essen eingeladen. Wie ich aber noch ein Essen daheim gewollt, hat es draußen so geweht und gestürmt und geschneit, dass wir keinen Hund hätten ausgekocht. Und da sagte Frau Forstmeisterin zu mir, das war eine aus dem Niederland, die hat ein wenig anders gerettet. Herr Forstgehilfe, das ist nicht so schlimm. Wir haben auch ein kleines ausgebautes Mansardenkämmerchen, oben im ersten Stock, ja. Das benutzen wir immer als Fremdenzimmer. Dort können Sie heute Nacht schlafen und wenn Sie dann morgen am hellen Tag sich besehen können, hat vielleicht auch das Wetter sich ausgetobt und dann pilgern Sie im hellen Tageslicht am Weihnachtsmorgen in Ihr Quartier. Na ja, sah der Bischnauf in die Mansard und hat mich in den bunt karierten Geschwatt. Das ist aber nicht vergessen, bei den Forstmeister hatten sie auch zwei heiratsfähige Töchter. Wie ich kaum so 2 Minuten drinnen loch, klopft's an die Tür und der Ältere von die zwei Töchter kam rein und sagt so ganz bemalen zu mir:
1: Herr Forstgehilfe, frieren Sie eber?
0: Nein, ich friere nicht.
1: Huh, dann auch nicht.
0: Quatsch, war sie wieder raus. Ich hab mich nicht mehr gedreht. Ich war gerade wieder über den Einschlafen, klopft's noch einmal an die Tür und die Gingere von die zwei Töchter kam rein und sagt zu mir:
1: Herr Forstgehilfe, frieren Sie?
0: Nein, ich friere nicht.
1: Nicht? Och.
0: Klatsch, war die auch wieder raus. Na ja, sagt der alte Oberförster, und das ist es, was ich heute 72 Jahre später noch bereue, dass mich damals nicht gefroren hat.

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0: Sieg für die Fußballnationalmannschaft unter Bundestrainer Jürgen Klopp. Im Nations League-Spiel gegen Serbien gab es einen 2:0-Erfolg. Ob damit auch eine Trendwende geschafft ist, kann sich am Sonntag zeigen. Dann geht es wieder gegen Griechenland. Gegen die hatte die DFB-Elf ja vergangene Woche verloren. Zum anstehenden Spiel sagte Klopp im ZDF.
1: Ja, das ist natürlich ein anderes Spiel. Ich habe gehört, Stadion wird ausverkauft sein. Ich glaube, besonders viele Deutsche werden es nicht dabei sein. Also es wird eine hitzige Atmosphäre. Aber der nächste Entwicklungsschritt, wir lernen ja, wir lernen, performen unter Stress. Und ich glaube, das wird stressig.
0: Am wieder aufgelegten Tankrabatt scheiden sich die Geister, das zeigt der neue ARD-Deutschland-Trend, Jana Klonikowski.
2: Demnach ist knapp die Hälfte der Deutschen für den Tankrabatt, fast genauso viele sind dagegen. Seit gestern gilt ja wieder eine Steuersenkung auf Benzin und Diesel und die hat sich auch gleich an den Tankstellen gezeigt. Laut ADAC sind die Preise im Schnitt um etwa 15 Cent je Liter gesunken. Wirtschaftsexperten kritisieren den Tankrabatt weiter als zu teuer und zu wenig zielgerichtet. Auch 3/4 der Deutschen sagen im ARD-Deutschland-Trend, die Bundesregierung müsse mehr im Kampf gegen hohe Energiepreise tun.
0: Drohnen sollen bei der Bundeswehr bald eine größere Rolle spielen. Verteidigungsminister Pistorius hat ein eigenes Drohnenregiment angekündigt. Die Einheit mit bis zu 600 Kräften soll im Laufe des kommenden Jahres aufgebaut werden und mit Drohnen Reichweiten von bis zu 500 Kilometern abdecken. Der Bundesgerichtshof hat die Preiserhöhung von Amazon Prime vor 4 Jahren für unwirksam erklärt. Der Online-Riese hätte das Abo nicht einfach ohne Zustimmung teurer machen dürfen, so die Richter. Für Kunden, die schon vor September 2022 Prime hatten, gelten jetzt erst einmal die alten Preise. Westeuropa hat den heißesten und trockensten Sommer seit Aufzeichnungsbeginn erlebt. Laut EU-Klimadienst Copernicus wurden dabei 17 flächendeckende Hitzetage über 30 Grad gezählt. Der bisherige Rekord waren 11. Zudem ist doppelt so viel Fläche verbrannt wie im langjährigen Schnitt.
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4: 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Viele Wolken gibt es heute früh und Richtung Süden kann am Vormittag auch mal etwas Regen dabei sein. Später wird's dann trockener und zum Abend lockert das Ganze auf. Im Westen startet der Tag erstmal neblig. Dazu liegen die Höchstwerte bei 17 bis 23 Grad. Morgen nach Nebel am Morgen meist sonnig und trocken, maximal bis 24 Grad.

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Das heißt, alte Weibsen wären alte Markuschen, aber das stimmt fein nicht. Das stimmt nicht, kommt nach einmal in den Kneipp, wo es Stammtisch ist, wo so ein Zahnmannergie her. Und die zwei Männer, die haben so jeder so ein zeitloses Bier und den nächsten Kognak getrunken. Na, da könnt ihr was erlauben, wenn du so eine Brachelsex zusammensitzen, was da den ganzen Abend so erzählt wird. Und an so einen Stammtisch, wie ich mit nachkomme. Und da haben wir gesessen und getrunken und gesungen und erzählt noch dein Motto in der glänzenden Kneipe, ist schöner wie in der Christenfabrik her. Haben wir erzählt. Und wo ich auf die Uhr gucke, war ich wieder um 12 in die Uhr gelegt, dachte ich. 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

0: Und da muss man ja sagen, ich weiß noch, wo das losging in der Schulzeit, also schon lange her, wo das losging mit den Uhren. Ich war es auch mit dem Statussymbol zu einer Uhr zu haben. Ich hatte immer noch eine einfache mit zu den Zeichen zum Aufziehen. Meine Kumpels hatten durch eine Quarzuhr mit Stoppuhr zum Beispiel integriert. Da war ich auch schon ein bisschen in der Haar. Und selbst wenn dann die Zeichen kaputt waren und die Uhr nicht mehr, denke ich, vom Wald geht die alle null noch und habe die Frage gelöst. Und wenn ich es im Wald nicht verloren hätte, ich hätte die halt noch. Aber wie gesagt, war eine richtig schöne Uhr. Aber ich habe sie leider verloren. Ja. Oder mit den Handys, ist ja das nächste dann. Ne? Ich hatte mit den Handys, ich weiß noch meine Kumpels, die dachten, über ein Handy schiede Zeitung lassen, wenn ich noch so einen Klopper, ja, langen großen, wenn ich da auf Disco war und ich hatte dann hier das Ding in der Hosentasche drin, ich habe immer tiefe Taschen, mag ich ja. Man sei dann durch das Disco gelaufen und hat das Ding hier vorne drin, ne? Und die Mädchen dann immer gucken, ja, könnt ihr euch vorstellen. Und wenn es dann drauf ging, hat sich ein bisschen näher kennengelernt und dann wollten wir die Telefonnummern austauschen und ich habe dann das Ding rausgezogen, ja, und das war meistens bis zur Vorwahl. War eigentlich schade, aber wie gesagt, das Ding lief, das Ding jetzt noch dahin, das kann ich jetzt ausstecken, das ging wieder. Aber, naja. Das haben sie gestört, das Symbol mit einem Handy. Jetzt waren sie groß und flach. Das waren sie klein und dick. Und dann irgendwann habe ich mal das Wort Internet aufgegriffen in meinen Freundeskreis. Da hieß es, da kannst du hier Nachrichten schicken von einem zum anderen oder Bilder. Das kostet nicht mal was. Da kannst du googeln. Googeln kannte ich ja bloß seinerzeit. Googeln war ja zu meiner Kinderzeit, habe ich das letzte Mal gehabt, wo ich noch klein war. Googeln, das war in der Ahn, machte Googeln zu. Ja. Jetzt kann ich es alle wieder. Googeln mal. Ich dachte, das brauchst du an. Habe ich bei der Telekom angerufen, gab es sogar eine Nummer, die kann nicht mehr was. Habe ich angerufen, ich brauche Internet. Ja, Salah, morgen hast du alles zu Hause. So war ich so und doch später, dort Dingeln, wo alles da, was ich eigentlich gebrauchen kann. Ich habe das nur alles aufgebaut hier. Diesengemäß spricht man ja. Und mein Computer angeschalten. Wo es ging dir mit Netz? Internet. Ich dachte, ich danke dir so. Alles Gute nochmal, ja. Und bleib gesund und munter und heiter wieder Spatz am Blitz ab, leider. Herzlichen Glühwein. Ja, wie gesagt, dann kam nur das Bargeld von der Telekom, ich hatte schon erzählt, alles aufgebaut gehabt, alles wunderbar. Und wo ist dann irgendwas? Internet, dann dachte ich, vielleicht warst du schon einen Schritt zu weit. Vielleicht müsstest du da schon mal gucken, was das Internet eigentlich ist. Wie gesagt, altmodisch, nicht wieder wie, ich konnte ja nicht googeln, weil es ja nicht ging. Da habe ich im Duden reingeguckt. Ich muss euch vorlesen. Ich habe das Wort auseinandergenommen, Internet, ja, also diese zwei Wortteile. Internet, also Inter steht Inter, nur dieser erste Teil. Bedeutung aus dem Duden. In Bildungen mit Substantiven, Adjektiven oder Verben, wisst ihr? Eine Wechselbeziehung zwischen zwei oder mehreren. So steht es drin. Wortwörtlich, könnt ihr gucken, Duden. Also, das Arztgebot statt Hi und Ha. Es sollte ja passen. Wenn ich meinen Kumpels Glauben schenken darf, durfte, die schicken sich ja Mails, spricht man ja Hi und Ha. Also, das war schon okay. Das Netz kennt man wahrscheinlich, also Inter hat man ja erstmal Netz, kennt wahrscheinlich deshalb, weil es am selben geht wahrscheinlich. Das wird es ja heißen, Inter geht, aber das heißt ja Internet. Ja? Also dachte ich, Service Nummer raus, Telekom angerufen. Nun war ich ja schon Kunde und hatte was zu beanstanden. Die Leute sagen, ich nicht mehr so feuchtfröhlich lachen wie beim ersten Mal. Da muss ich mich erst einmal in so ein Ding reingeschoben, wie heißt das gleich, wenn man hier erst mal so rechts nehmen muss und wenn man es nicht mehr läuft, immer runter auf Hilfen, ja. Bei der Autobahn heißt es Standstreifen, wie heißt es beim Internet, war das?
1: Warteschleife,
0: sehr gut, genau. Ich war in der Warteschleife, ich war lang in der Warteschleife. Ich habe mich dann auch schon ein bisschen, wie gesagt, ein bisschen geärgert, aber die hatten richtig gute Musik dort drin, würde ich sagen. Also das war wie früher Marx und alle waren. Es ging ab. Gute Preise, gute Besserung. Und dann irgendwann blickt sich dort einer rein. Bam. Ich hatte schon richtig drauf gewartet und dann kommt da dort rein und ich wusste, das ist ein Guru. Da hat zwei Sätze, du wusstest, das ist der Telekom-Guru. Ich habe Glück, dass da zu mich braucht. Da wird mir Zeug erzählen, mit Fachwörtern um sich schmeißen. Ja. Also ich weiß nicht, mit wie viel Gigabyte, glaube ich, waren es, hier auf der Datenautobahn rumfahren. Und es war spitze, muss ich wirklich sagen. Also ich war von einem hin und weg, wie gesagt, und die ganzen Fachwörter. Das Einzige, was ich noch weiß, war sein letzter Satz, dann immer gesagt hat. Sagt er, mach doch keinen Kopf, sagt er, nächste Woche kommt zu dir ein Ruder. Ich habe zwei Wochen nicht geschlafen. Wirklich. Ich dachte, das war eine böse Passion.
1: Für mich.
0: Bis heute der Feuerwehr mit der Telekom zu tun, oder vielleicht kommt sogar einer von der BDS. Noch schlimmer. Zwei Wochen später, tatsächlich. tatsächlich das Klingeln an der Tür, bin ich hinaus, da stand ein Gelber draußen. Guten Tag, Deutsche Post, sag ich. Ihr Ruder. Da hab ich dann abgeguckt, da hab ich das Fackelfix reingenommen, das konnte ich an die Bahn begreifen. Und hab das Ding dort aufgeruckt, da guck ich rein, da war ein Weiser drin. Da hab ich das Kasten rausgenommen, an die Wand gehangen, über Kabel reingesteckt, eingeschalten, mein Computer eingeschalten. Und was soll ich sagen? Seit dann bin ich im weltweiten Netz unter Mars, ja, und segel von Seite zu Seite. Wir segeln da eigentlich so von Seite zu Seite. Und was soll ich sagen? Mein Ender geht, aber manchmal auch nicht. Schönen Dank.
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Aber was mir auffiel, der Nachbarsfrau war nicht mit du. Und die ist sonst eh all, was zu sagen gibt. Also hab ich mir ihren Mann gefragt, was mit der los wäre. Und da hat nun angefangen, sein ganzes großes, schweres Herz vor mir auszuschütten. Die Frau war nämlich beim Doktor gewesen und musste erst mit 3 Stunden anstehen, denn jetzt im Frühling lassen sich auch noch andere Leute nicht beifallen. Als sie dann dran war, hat er sie kurz untersucht und dann mit einer Packel Tabletten wieder heimgeschickt. Daheim hat der Nachbar sie natürlich gefragt: Nu, was ist denn nun los mit dir? Naja, ich weiß auch nicht, das Surisch. Nu, der Doktor muss doch was gesagt haben. Nu, ein bisschen was hat er schon gesagt. Nu, was hat er denn nun gesagt? Moment, ich hätte ein Porzellansyndrom. Ein Porzellansyndrom? Was soll denn das nun wieder sein? Weiß ich doch nicht. Na gut, dann Doktor schnapp ich mir mal. Und so kam's, dass er am nächsten Tag beinahe angerufen hat und fragt: Was ist denn nun das Porzellansyndrom? Und der Doktor meint: Ich wollt's Ihrer Frau nicht so direkt sagen. Aber Porzellansyndrom heißt, Ihre Frau hat nicht mehr alle Tassen im Schrank.

Und vielleicht 3 Wochen später, oder waren es 4 Wochen, ich weiß nicht mehr so ganz genau, aber bin ich mit meinem Mann nach Rostock gefahren. Wir sind weit über Leipzig. Ich sage, hörst du was? Habe ich schon lange gehört, sagt er, da weint eine Frau. Ich sage, wein? Das ist geschmeichelt, die Frau schluchzt. Er sagt, die wird Kummer haben. Sagt er, ich kenne dein Mitgefühl, rennen wir da nicht hin. Es geht uns doch nichts an. Mir hat's leid getan, ich bin hin, dicke Frau. Ich sage, warum weint sie denn so? Sagt sie, weil ich vor 2 Stunden schon aussteigen wollte. Ich sage, meine Güte, wer hindert sie da dran? Sagt sie, sehen, ich bin dick, ich habe so mit den Knien. Wenn ich raus will, muss ich rückwärts raus. Jetzt mal, wenn ich unten bin, kommt der Schaffner, sagt, bitte einsteigen. Aber ein älteres Ehepaar, meine Damen und Herren, sitzt auch alleine in einem Abteil. Die Frau hat nur an dem Mann rumzumeckern. Meine Damen, sind wir ehrlich, das haben wir manchmal drauf. Streuen wir uns mal ein bisschen Asche aufs Haupt. Ja, da passt uns dieses oder passt uns jenes nicht an unseren Männern. Ich schließe mich da nicht aus. Jedenfalls geht's los. Sagt sie, wie du wieder aussiehst. Haare nicht richtig gekämmt. Schlipshemd schief. Hemd steht auf. Mit dir fahre ich nirgends wieder hin, dass du klar siehst. Er denkt, du kannst mich mal. Greift den Kofferhut und Apfelsine raus. Sagt sie, jetzt fängst du noch an rumzusäften. Bist wieder klebsche Pfoten. Ich fahre mit dir nicht wieder fort. Hast du mich verstanden? Stört den gar nicht. Die fahren und fahren, auf einmal sticht eine Biene herein. Da kriegst du Gesicht dann. Schwillt immer mehr an und quatscht nur auf seiner Apfelsine rum. Sagt sie, du siehst aus wie der Quasimodo. Da schäme ich mich auf der Straße. Hat eine Stinkwut raus aus dem Abteil. Da sitzt nur auf seiner Bank und kaut und es wird immer dicker. Kommt der Schaffner, sagt er, mein Herr, sagen Sie mal, war das Ihre Frau, die eben heraus ist? Sagt er, ja. Sagt er, dann muss ich Ihnen eine traurige Mitteilung machen. Die hat die Klotür mit der Ausgangstür verwechselt. So, da müssen Sie mir das

0: Jetzt gerade sagen, wo ich nicht lachen kann.
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0: Warum wollen die kleinen Rasen auf dem Fischelpark? Ja, wisst ihr, das sind auch mal ein paar alte Leute, die sind mit der Schwebebahn auf dem Fischelpark gefahren. Und wo das so über die Dinger drüber wegging, dann tut nicht die alte Mama, da macht das ein wenig Bauchkrabbeln, ne? Dann alle mal wieder runterwachen. Und dann sagt die noch so, ey Gott, August, was wird denn nicht bloß, wenn das Ding mal runterfällt? So, der Mom, brauchst du keine Angst zu haben, das Fahrgeld kriegst du bestimmt wieder.
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Von Kronzau bis Nauf noch über Wiesenduldu fährt unsere alte, gute Schmalspureisenbahn über 100 Gar. Vielleicht seid auch ihr manchmal naufgefahren mit dem Bimmelbahnel. Habt ihr dumme genau draufgehorcht, was die Lokomotiv alles so für Töne von sich gibt? Also in Kronzel auf dem Bahnhof, da lässt er erst noch mal richtig Dampf ab und sucht dabei so eine Hitz, so eine Hitz. Wenn sie dann auffährt, da sucht sie, helft's mir doch, helft's mir doch, helft's mir doch. Rollt sie langsam aus dem Bahnhof hinaus, sucht sie, kommt ihr Leidle, schiebt ein bisschen, kommt ihr Leidle, schiebt ein bisschen. Und wenn sie dann ein bisschen in Fahrt kommt, da sucht sie, geht sie besser, geht sie besser, geht sie besser. Und wenn sie wohl ein bisschen ihm hingeht, ach, du suchst sie, Dankeschön, Dankeschön, Dankeschön, Dankeschön, Dankeschön. Wenn aber wirklich einer ausgestiegen ist und wollt mit Schiem helfen, dann lacht der Bimmelbau aus, wenn sie von Oberwiesenthal wieder bergaufwärts nach Kronzau fährt. Denn dann ist er aber ganz stolz. Wisst ihr, was er dann sucht? 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
1: Im Studio Holger Dilk, schönen guten Tag. 36 Jahre deutsche Einheit, offiziell gefeiert wird das in diesem Jahr in Bremen. Schon heute startet dort ein dreitägiges Bürgerfest. Am 3. Oktober morgen also steht ein großer Festakt dann an. Zum Stand der Wiedervereinigung sagte Bremens Bürgermeister und aktueller Bundesratspräsident Andreas Bovenschulte im ZDF.
2: Ich denke, wenn man die Situation vor 36 Jahren mit der Situation heute vergleicht, dann kann man ja überhaupt nicht bestreiten, dass da ganz viel zusammengewachsen ist. Dass trotzdem Unterschiede bleiben, ist normal und das finde ich ehrlich gesagt auch gar nicht so schlimm. Ich meine, es bleiben auch Unterschiede zwischen Bremen und Bayern und da würde auch niemand sagen, das muss sich zu 100% angleichen, das würde auch niemand wollen.
1: Extreme Hitze belastet auch Westeuropa mehr und mehr. Der vergangene Sommer war der heißeste und trockenste seit Beginn der Aufzeichnung, sagt der EU-Klimadienst Copernicus. Silas Quiring.
3: Da kann man zum Beispiel auf die Anzahl der Hitzetage mit mehr als 30 Grad schauen. In mehr als der Hälfte Westeuropas gab es davon 17. Im bisherigen Rekordjahr 2003 waren es 11. Auch mit der Durchschnittstemperatur von 21,7 Grad wurde der Negativrekord gebrochen. Mit den Temperaturen werden auch Zehntausende zusätzliche Hitzetote in Verbindung gebracht. Und die Fläche, die in der EU durch Waldbrände verbrannt ist, war doppelt so groß wie im Schnitt der letzten 20 Jahre.
1: Bundespräsident Steinmeier hat sich laut Spiegel in den Koalitionsstreit über die Pflegereform eingeschaltet. Demnach rief er Finanzminister Klingbeil und Innenminister Dobrindt an. Offenbar sorgte er sich um den Fortbestand der Regierung. Der konkrete Inhalt der Gespräche ist nicht bekannt. Die US-Regierung fordert von Europa, Dieselreserven freizugeben, um so die hohen Preise zu senken. Die EU-Kommission will darüber heute mit den Mitgliedsländern beraten. Spritpreise weltweit sind im Zuge des Iran-Kriegs angestiegen, den die USA mit ausgelöst haben.

So, liebe Freunde der Nacht. Es war nämlich einmal so, das habe ich mir so gehört, mal gelesen. Also es war wirklich eine wahre Anekdote. Ich weiß nicht, wie lange willst du noch machen als praktizierende Ärztin? Nee, ja. Hier, er war's, ich nicht. Ich tät mir sowas nicht erlauben. Dürfte ich dich noch mal brauchen? Ja, ich habe das nicht gesagt. Ich weiß auch nicht, wie lange Ärzte so machen in der Regel. Also, und außerhalb der Regel, wie auch immer. Also. Jedenfalls, es gibt, wir haben gesagt, Allgemeinmediziner A. Wo sei sie aussässig, der Allgemeinmediziner? Gornsdorf, gut. Also doch, in der ländlichen Gegend kann man sagen. Hut ab, fein, dass er sowas macht für uns. Ja, naja, es fallen ja immer mehr Ärzte auf dem Land, hieß es ja jetzt. Ja. Jedenfalls war es einmal vor längerer Zeit, da hat auch ein Gynäkologe seinen Job verloren, seine Art verloren. Und er hat leider keine Anstellung mehr gefunden. Selbstständig machen wollte er sich nicht. Da hat er vom Arbeitsamt eine Umschulung gekriegt und er ist in eine Kfz-Mechaniker-Umschulungsklasse mit reingekommen. Ich weiß nicht, wie viel gerade gelernt haben, 1, 2, 3, keine Ahnung. Jedenfalls kam irgendwann mal der Tag der Abschlussprüfung raus und die haben nur alle dasselbe Thema gekriegt. Die mussten den Motor auseinanderbauen und wieder zusammenbauen. Prinzipiell haben es alle bestanden. Und dann wurden sie ausgezählt, also das Maximalste waren eigentlich 100 Punkte. Da mussten die alle so rauf, da der eigentlich beste Arbeit hatte, da hatte 95 Punkte. Und dann ganz speziell ausgezählt wurde der Gynäkologe mit 110 Punkten. Und da fragen die anderen zwei, eine Sorumol, also zum Prüfer sagten sie das, eine Sorumol, wie kann ich da 10 Punkte machen, wie das Maximum? Wir haben doch nur alle die Motorblock auseinandergenommen und wieder zusammengebaut, ging doch bei allen. Ja, spricht er, aber da hat es doch einen Auspuff gemacht.

Was wäre Weihnachten ohne ein wenig gut essen, ohne eine Weihnachtsgänse? Mein Freund hat das Ganze gar über so ein kleines Vögel in den Garten rumwatscheln und er konnte es gar nicht erwarten, bis es drinnen in der Pfanne lag. Den ersten Feiertag früh sagt sei einmal, ich gehe erst einmal lieber zu den Kindern. Albert, du bleibst daheim und passt auf, dass das Ganze nicht brennt. Das Ganze eitel mal drehen, mal ein Schäppchen Brühe drüber trafeln und nachher kannst du natürlich einmal kosten. Ja, die Reihenfolge, die hat er sich ganz genau gemerkt und sei einmal war noch gar nicht richtig raus. Da dachte er, dass man ja das Ganze nicht brennt und da hat er die Pfanne rausgezogen aus der Reihe, hat das Ganze mal gedreht, mal ein Schäppchen Brühe drüber getrafelt und nun tut er natürlich auch mal kosten. Ah, das schmeckt gut. Noch ist er aus dem Garten, hat die Kuhhosen gefüttert, aber die Vögel sei dann durch Schlachtwerk gekommen. Ja, ich kann euch sagen, da ist er rein, hat das bisschen die Pfanne wieder rausgezogen aus der Reihe, hat das Ganze gedreht, hat einmal ein Schäppchen Brühe drüber getrafelt und noch tut er natürlich auch mal kosten, so ein zartes Bruststückel. Ach, war das ein Genuss, kann ich euch sagen. Es war noch ein ganz junges Ganze. Noch hat er den Pfeif Tobak gestoppt, aber hat keine Zeit, die Pfeif auszuragen. Er musste aufpassen, dass das Ganze nicht abbrennt. Und da hat er den Pfann rausgezogen aus der Reihe, hat das Ganze mal gedreht, mal ein Schäppchen Brühe drüber getrafelt. Und nun tut er natürlich auch mal kosten, und wo er so richtig über den Schmatzen war, kam sein Alma zur Tierei und sagt, aber das riecht gut noch, Gansel, hast du es da nicht abbrennen lassen? Und da hat er den Pfann raus, und da tut sie reingucken, und da hat sie ein Quiekerz rausgerissen, und sagt, nee, der nasche Dingrich, jetzt hat er mir auch noch das Gansel zusammengefressen. Ihr Leid, das war kein Gansel mehr, was drin war in der Pfann, das war bloß noch ein so Gerüst. Das sieht aus wie ein A-Familienheißel, wenn Bauheim ist.

Wenn ich so in den Saal reinguck, also, ich glaub, Mannsen und Weibsen sei ungefähr halbe. 50-50. Naja, ich mein, ja, Mannsen wird mir acht geben, wenn ich die Behauptung aufstelle, dass in die Wochen, dass in die Tag vor Weihnachten der Weibsen uns gegenüber besonders liebevoll sei. Das hat aber nichts mit der Liebe zu tun. Es hat mir einen finanziell-ökonomischen Hintergrund, weil uns nämlich vor dem Feiertag so allerhand Weihnachtswünsche und das Jackett nunder gerammelt waren. Ja, und nun stellt euch vor, zu Winter und im Dezember vor Weihnachten, es ist gerade kein interessantes Programm heute im Fernsehkastel gewesen, der Mann sitzt dort und liest die Zeitung und die Frau macht eine Handarbeit. Er wisst schon, so zwei glatt, drei verwendet. Plötzlich pfeffert sie die Handarbeit in die Eck, schleicht sich von hinten an den Mann nahe und fährt ihn zärtlich mit der Hand über den Kopf, über den Haar. Solange er noch welche hat. Hat er noch welche, dauert die Handbewegung ein wenig länger und dort klingt es ein bisschen anders. Dort klingt es dann. Und hat er keine mehr, geht die Handbewegung schneller vonstatten und dort klingt es auch anders. Dort links. Der Herbst war vergangen, der Winter fing an, du sollte mal ums die Frau zu machen. Jetzt ist es soweit. Weihnachten kommt dran, Alter. Du kannst dran denken. Ein paar Kleinigkeiten mir zu schenken. Fatsch. Der Mann dachte, ach, inne du liebe Zeit. Ist wirklich wieder schon soweit. Sie treppt mich in die Eng. Nun geht's mir an die Pfänge. Und ehe sich noch recht besinnender Mann, fängt die Frau mit Aufzählen an, was sie zu kaufen wäre. Ach, inne du Grußmalea. Guck mal, als Frau gebraucht man einer Tour, eine neue Schiene Sommer, eine neue Schiene Wintergarnitur. Und fängst du mit der Unterwäsche einmal an, kauf gleich noch einen weißen, einen schwarzen und einen lila BH. Ich kann auch nirgends mehr irgendwo hin. Ich hab überhaupt nicht mehr anzuziehen. Mein bisschen alte Kittelage. Ma, das ist wirklich eine Blamage. Ich guck in einen Schrank, ich krieg einen Rast. Mein Pelzmantel hat eine Muttennest. Ma, kauf mal eine neue. Mach, du wirst es ja nicht bereuen. Und die Sohn, ich hab keine Ruhe. Sei du die Latschen dir noch Schuhe. Ich tät mir ein paar Baden, die du seid zuzutreten. Ah, hätte ich gern, das ist kein Witz, ein neues Cocktailglad mit modischer Klippelspitz. Und Alter kommt nicht gleich in Wut, ich brauche einen neuen Winterhut. Ein paar Handschuhe kämen auch zur Acht. 5-6 Paar Strümpf wären auch nicht schlacht. Dazu ein dünnes, schienes Berlungflatterhemd. Mal, das macht Lust, komm, zieh kein Flemm. Mein Regenschirm, da ist auch kaputt. Du tätst schon längst eine neue Nut. Ein Anorak brauche ich vor den kalten Winter durch. Und ein bisschen schienes Parfüm zeige mal, wenn ich das suche. Und vor den warmen Sommer durch, siehst du, dann sind wir schon am Ende. Dann ist schon genug. Kaufst du eine neue, moderne, schicken Bikini-Bootanzug. Du weißt schon, Dreieckdischel, breites Band, verdeckte Schande drum am Strand. Der Mann ist auf den Stuhl nicht zusammengesunken, zermatscht hat er bloß abgewunken und gemeint, Frau, ich gab mir die Kräste mir, aber beim besten Willen, ich kann nicht verstehen. Mir Wiener sind wenigstens meine Uhren. Ich glaube, ich habe das Gehör verloren. Wenn ich das suche, dein ganzes Gerät, dein ganzes Geschwafel, ist in meinem Kopf, in meine Uhrenblues, ein großes Durcheinander geraten. Der Frau sagt, du Dingerich, du willst mich bloß verlachen. Mein Durchkommen als Frau bloß die Arbeit machen. Du bist und bleibst mein Ugelig, so gifte Frau fei Bies zurück. Immer, mein Durch hast du mir schon alles angeschlagen. Siehst du, das hast du davor, dann fährt mir der Arsch gleich in den Mund. Nauswarsche,
fortwaschen, auf und davon, einen tiefen Odenzug macht er mal. Er blickt hinter drei, nimmt das nicht übel gleich. Das Beste ist, du schreibst alles mal auf. Ich geh dabei jetzt ins Bett, mach's gut, klick auf.

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0: Große Ehre. Große Ehre. Kiesel der ersten GM. Haha. Ja, große Ehre. Ich hoffe, ihr habt im Ernst nicht gedacht, dass wir das schon heimwärts machen. Wir sei ja wie diese Geister, einmal gerufen, kriegt man uns nicht so schnell wieder los. Und deshalb möchte ich der Herr Gronau aus Tumorstei Jansbach noch eine kleine Geschichte erzählen. Herr Gronau, dürfte ich dich nochmal ans Mikro bitten?
1: Ja, vielen Dank, Herr Schubert aus Tumorstei Tum.
2: Wie gesagt, so leicht kriegt man uns nicht los. Bis zum Abendbrot bleiben wir eigentlich immer. Das ist eine alte Tradition von uns. Ich will noch ein kleines Ding erzählen, wo sich vor gut 100 Jahren auf dem alten Bauernhof drüben in Geier zugetragen hat. Damals gab es auch noch kein elektrisches Licht, da müssen Leute mit der Kerze ins Bett gehen. So hat die Oma dann die Holztreppen aufbuddeln mit der Kerze in der Hand. Der Opa da zu schlafen und ich stellte die Oma ihre Kerze hin und versucht nur die Kerze auszublasen. Und dann fängt die Oma nur an. Und die Kerze ging nicht aus. Und es noch versucht, ging es wieder. Sie ging nicht aus. Da hat sie den Opa geweckt, ging es mit der Nacht. Oma, löse mal die Kerze aus. Da fängt der Opa an. Was soll ich machen? Die Kerze auslösen. Da ging es bei Opa los. Da ging nicht aus. Hat es noch versucht, ging es wieder. Sie ging nicht aus. Da haben sie in Bernd gerufen. Das war der erstgeborene Sohn. Da ging es mit der Nacht. Bernd, Bernd, wir kommen da rein. Was ist denn los? Ich will die Kerze aus. Ich will die Kerze aus. Da spricht der Bernd. Was soll ich machen? Die Kerze auslösen. Die Kerze auslösen. Da fängt er an. Sie ging nicht aus. Hat er es noch versucht, ging es wieder. Sie ging nicht aus. Da haben sie in Siegfried gerufen. Das war der zweitgeborene Sohn. Da ging es mit der Nacht. Sieg, Sieg, Sieg. Du kommst da rein. Was ist denn los?
3: Ich hol die Kerze aus.
2: Ich hol die Kerze aus.
3: Ich hol die Kerze aus.
2: Ich bin so sick.
3: Was soll ich machen?
2: Ich kann es nicht lösen.
3: Ich kann es nicht lösen.
2: Da fängt er an. Sie ging nicht aus. Zu der Sommerschlucht ging es wieder. Sie ging nicht aus. Und dann wollte ich bloß noch einen auf deinen großen Bauernhof. Das war der Hans, der Stallknacht. Ging es mit der Nacht. Halt! Halt!
4: Halt!
2: Halt! Du kommst da rein.
5: Was ist denn los?
2: Ich
3: hol
2: die Kerze
3: aus!
2: Ich hol die Kerze aus!
3: Ich hol die Kerze aus!
2: Ich hol die Kerze aus!
3: Spricht
2: der Hans,
3: was soll
2: ich machen?
3: Ich kann
2: es euch lösen!
3: Ich kann
2: es
3: euch lösen!
2: Ich kann es euch lösen! Spricht der Hans drauf, das
5: bringt
2: er mir nicht! Und dann macht er so, du warst auch aus!
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0: Ich meine, man muss es nicht so übertreiben, wie unser Nachbar, der Richard. Da kam gestern wieder besoffen ahem. Und du singt da gar so laut. Wir hören das jedes Mal ihm im Nachbarhaus. Bloß seine gute Lene, also die ist mit der Sauferei überhaupt nicht einverstanden. Die hat einen Ärger, als sie nie wiederkommen hört. Da hat sie sich in ihrem Bett aufgerichtet, wie so eine Weihnachtskerze. Sie hat die Hände eingestemmt. Dann kam nur der Richard zur Kammer dir rein und such seine Zimmerlinde im Bett sitzen. Ha, so der Mutter. Mutter, du brauchst heute überhaupt nichts zu sagen. Mutter, ich hab heute so eine große Neuigkeit für dich. Ja, und nur mal ehrlich, wenn wir Weibsen was von einer Neuigkeit hören. Du Mutter, meine doch, ich hab eine ganz große Neuigkeit. Mutter? Unsere Kammer, die dreht sich. Also das hat der Lene ganz und gar den Spruch verschlungen. Die hat sich nein in ihr Bett gelegt, die hat kein Wort gesucht. Auf einmal gab's ein Krach. Der Lene springt auf im Bett, liegt der Richard vorm Schrank. Das hat sie nicht, du ehrfälliger, besoffener Dingrich. Was machst denn du vorm Schrank? Siste, sagt er, und das weiß ich auch nicht. Die Kammer, die hat sich gedreht und gedreht. Und als mein Bett vorbeikomme ist, da hab ich ihn alle aufgenommen, bin losgesprungen. Aber da muss es schon wieder vorbei gewesen sein. Nun ist die Lene raus aus dem Bett, hat den Dingerich aufgehoben. Nun durfte ich ein wenig ausgezogen und neigefrackt in sein Bett. Nun wollte sie gerade wieder rüber in ihrs. Plägt er auf einmal, du Mutter, jetzt wird's mir aber so ganz ehfällig schlacht. Mutter, hol mir noch mal einen Armer. Und die Lene ist losgesaust in die Küche, hat einen Armer geholt, hat ihn hingestellt. Du Mutter, meine der Richard, du, ich hab in der Zwischenzeit imdisponiert. Bringst mir ein paar frische Unterhosen.
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2: Im Studio Imme Kasten. Schönen guten Tag. Es steht weiter nicht gut um Galeria. Die angeschlagene Warenhauskette ist schon wieder pleite und hat einen Insolvenzantrag beim Amtsgericht Düsseldorf gestellt. Wie mehrere Medien berichten, soll der Betrieb in den gut 80 Filialen in Deutschland aber erst einmal weiterlaufen. Handelsforscher Jörg Funder sagte bei NTV.
3: Heute halte ich es für äußerst schwierig, auch dem Kunden nochmals zu erklären, warum er dann noch ins Warenhaus gehen sollte. Wir halten das Geld zusammen, wir geben weniger aus, wir haben Konsumverzicht und das ist insbesondere dann für so Allerweltsformate, die kaum Wettbewerbsvorteile heute besitzen, extrem schwierig, dann noch loyale Kunden neu aufzubauen für dieses Unternehmen.
2: 36 Jahre deutsche Einheit. Offiziell gefeiert wird das in diesem Jahr in Bremen. Heute startet das große Bürgerfest mit Konzerten, Theaterdiskussionen und vielen Mitmachaktionen. Auf mehr als 100 Bühnen gibt's Programm dazu, eine Ländermeile und Infos aus allen Bundesländern. Morgen am 3. Oktober folgt der offizielle Festakt mit viel Politprominenz. Bremen rechnet insgesamt mit mehr als 400.000 Gästen. Am wieder aufgelegten Tankrabatt scheiden sich die Geister. Laut ARD Deutschland-Trend hält knapp die Hälfte der Deutschen ihn für richtig. Fast genauso viele finden ihn falsch. Der Tankrabatt gilt seit gestern wieder. Die Spritpreise sind zunächst auch entsprechend gesunken. Bei der Berlin-Wahl hat es eine Panne gegeben. In einem Wahlkreis in Spandau wurde ein falsches Ergebnis übermittelt. Statt einer CDU-Politikerin hat dort eigentlich ein AfD-Politiker gewonnen. Der Fehler hat jetzt auch Auswirkungen auf die Sitzverteilung im Berliner Abgeordnetenhaus. Für mehr als ein Jahr wird die wichtige Bahnstrecke Hannover-Berlin von heute an gesperrt. Sie soll umfassend saniert werden. Fernverkehrszüge werden umgeleitet, heißt für Fahrgäste etwa 80 Minuten mehr Zeit einplanen.
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4: Mit KI-Support. Viele Wolken gibt es heute Mittag und ab und zu kann auch noch mal ein bisschen Regen runterkommen, vor allem im Osten. Zum Nachmittag wird es nach und nach freundlicher und zum Abend lockert das Ganze weiter auf. Dazu liegen die Höchstwerte zwischen 17 und 23 Grad. Morgen geht es meist sonnig weiter, ein paar Wolken sind noch dabei und in den Alpen kann sich vereinzelt mal ein Gewitter bilden. Maximal werden es bis zu 24 Grad.

0: Glück auf, ihr Leute. Schi, dass ihr sie eingeschalten habt.
1: Ich unterhalte mich ja gerne mit meiner Frau. Aber meine Frau, die kennt nur und immer, wenn ich gerade was anderes für hab, da will die sich mit mir auch wieder unterhalten. Und da hat die ein Lieblingsthema. Kunst. Ja, da heucht er, wa? Kunst. Heute wieder, ich hatte schon die ganze Woche gesagt, also wir müssen zeitig mittig essen, danach ziehe ich mich an und dann geht's pinklich fort. Ich kann heute nicht groß sitzen bleiben. Wir haben auch pinklich gegessen, ich habe mich noch fertig gemacht, die Schuhe angezogen, wo ich zur Vorsicht hinaus war, 5 Stufen Nummer, kam sie hinterher, da wollte ich sich mit mir wieder unterhalten über das Thema Kunst. Na, ich sag jetzt nicht, ich hab's doch gesagt, heute geht's pinklich fort, ich kann mich beim besten Willen jetzt nicht groß mit dir unterhalten. Sie können's nicht lösen. Sie müsst das Thema wieder anfangen. Kunst aber ruhig noch das bisschen Aufwaschwerk machen, sollte.

0: 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Gab deiner Hulda, Sätze, noch einen Abschiedskuss. 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

Mit der Bimmelbau von Kranzahlenlauf nach Oberwiesendorf fahren, das ist Feuerwaschine. Das ist genauso, wie wenn man mit der Bimmelbau von Männerstorf bis hier rauf fährt. He? Plus eins muss man haben, Zeit. Zeit muss man haben, wenn man mit der Bimmelbau hat. Geld braucht man keins, Hunger kriegt man von alleine. Zeit muss man haben, wenn man mit der Bimmelbau fährt. Wenn man das in Obacht gibt, da ist einer dann aufgefahren mit der Bimmelbau, vorne weg die Lokomotiv. Die hat gequalmt, man hat gedacht, der S treibt's auseinander, der Qualm wollte gar nicht rausgehen. Und hinten in Abteil, da saß so ein alter Arztgebirgler mit der Tobakspfeife und da tut nun mit der Lokomotiv im de Wettqualme. Aber nun ist man nicht gerade der schönste Tobak, aber auch nicht gerade der schlachste, den er hat. Und gegenüber, da saß so ein feines Freilein, macht aus Berlin kommen oder woher und hier rauf zur Sommerfrisch wollen. Wollt die gute Gebirgsluft einatmen, ihr könnt euch vorstellen. Und da hat er nun den Dampf so nein ins Gesicht geblasen. Und nun fing die Schuhe an zu wedeln, eitel. Ich dachte nur, wenn, wie lang wird's denn gut gehen? Auf einmal sagt sie zu einer, sie, ist das notwendig, dass sie mir den Rauch immer so ins Gesicht blasen? Da tut gar nicht der Kleine, ja, da tut noch mal einen kräftigen Zug machen, pff, macht wieder so eine Wolken aus. Jetzt war es aber fuchsig, sagt sie, ich will Ihnen mal das eine sagen. Wenn Sie mein Mann wären, ich würde Ihnen Gift in den Kaffee tun. Hehe, du ließ das ich nicht aus der Ruhe bringen. Da tut noch einmal kräftig ziehen und noch einmal andert sie da. Und ich will dir das eine sagen, Mann, wenn du meine Frau wärst, ich steh deinen Kaffee saufen.

So, liebe Freunde der Nacht, ein Lied möchten wir noch singen. Wir haben eine alte Tradition, wir machen auch schon seit 1960 Musik und da hat sich das ein wenig rausgebildet. Ihr habt vor uns gemerkt, wie wir reingekommen sei oder angefangen haben, besser gesagt. Heute sind wir ja nicht reingekommen, in diesem Sinne. Wir haben mit dem Steigermarsch angefangen und so eine Ausfahrt, ich suche ganz bewusst Ausfahrt, weil ja der Bike mal im Schacht, egal ob er Leftlad oder der Steig, der fährt ja immer, das hängt ja mit den Lettern zusammen, die so heißen. Und deshalb so eine Ausfahrt noch einmal der Steigermarsch. Ich denke, man kann den Steigermarsch gar nicht oft genug voll Stolz und Ehrfurcht singen, wenn man bedenkt, was unsere Vorväter im Schacht vollbracht haben, zu welchen Bedingungen die geerbt haben. Die Bedingungen waren sogar noch schlechter wie in der Arztpraxis. Und ich hoffe doch, ihr feiert heute noch ein bisschen, trinkt vielleicht noch das eh oder andere Bier, Schnaps, Wasser, Wein, Klosterfrau, Melissengeist, was weiß ich. Und dafür möchte ich euch noch den alten Trinkspruch aus dem Schacht wieder auf den Weg geben, der da heißt, rostig wird des Hundes Schiene, wenn kein Hund draufläuft. Finster wird des Bergmanns Miene, wenn er ab und zu nicht säuft. Gott erhalte uns Kluft und Gänge und ein steifes Bohrgestänge. Klick auf.

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0: Stellen Sie sich vor, unsere lieben guten Männer, jede Woche Stammtisch, was ist das Thema? Frauen. Na, sagt der Otto zum Paul, was reizt dich noch an deiner Frau? Sagt er, wenn du mich so fragst, steht das zweite Wort. Wie sieht's denn bei dir zu Hause aus? Ja, oft sagt er, wenn ich so mit undulierten Gang heimkomme, kurze Verwut. Sagt er, kannst du froh sein, meine lässt mich hungern. Willi, wisst ihr lachen? Na ja, er sagt, ihr wisst, ich habe die zweite Frau. Attraktiv, schönes Weib. Aber sie hat einen verdammten Fehler, die treibt sich in Kneipen rum. Ach Gott, sagt er, deine Frau, trink? Nee, sagt er, die sucht mich. Ist der Egon da? Den könnt ihr abschreiben. Der kommt nicht mehr. Der hat jetzt ein Verhältnis mit einer Krankenschwester. Mein Gott, sagt der Otto, ist der doof. Warum nimmt der nicht eine Gesunde? Ach, sag mal, was rennst denn du laufend naus? Das macht ihn ganz nervös. Moment, sagt er, ich passe auf meinen Mantel auf. Menschenskind, sagt er, du wirst doch nicht annehmen, dass hier was gestohlen wird. Meiner hängt ja auch draußen. Nee, sagt er, deiner ist schon weg. Alter Junge, vorige Woche Klassentreffen gehabt, wie war's? Naja, sagt er, so ein Klassentreffen. So lala, alles alte Gesichter, lauter neue Zähne. Ich seh dich jetzt immer in der Stadt, alter Freund. Ich hab dich gerufen, du hörst nicht, du guckst dich nicht um. Hier in Beutel, da in Beutel, Rucksack auf dem Rücken. Was machst denn du den ganzen Tag? Ach, sagt er, ich bin den ganzen Tag unterwegs. Ich renne von Supermarkt zu Supermarkt. Meine Frau, die sehe ich am Tag höchstens mal eine Stunde. Ein Gott, sagt der andere, das tut mir aber leid. Sagt er, wieso denn? Die Stunde vergeht doch auch.
1: Hol zu, mit dem, was ich erzähle, will ich niemand verkohlen. Ich wollte mich ganz einfach mal ein bisschen erholen, bis zum Hals umhing mir alles raus. Ich dachte, weißt du was, fähr ich da mal wegen der Botanik raus. Du bist mit deiner Frau und meiner Mutter Seelensalat. Ich hab noch Romantik, ein kleines Winkel. Ich weiß mal im Wald draußen einen schönen Winkel. Dort steht eine uralte Eich, dort blitzt ein kleiner Deich, dort singen die Vögel ihr Lied und das ist was. Euer, das ist was für mein Gemüt. Komm, sag ich deshalb zur Frau, wir machen uns auf die Bar. Wir nehmen das kleine Zelt, das wird hier dann aufgestellt. Da haben wir nicht viel zu tun und hinterher haben wir dazu unsere herrliche himmlische Ruhe. Und da war er, der Winkel, der Deich. Ja, hatten die Sorisch das gleich, sie inzwischen 15 Datschen, 18 Hütten und 12 große Zelt. Sie seien den letzten Monat aufgestellt. Der Frau wollte gleich wieder heim, ich sagte, na, nur grad bleiben wir heim. Ich hab auch meinen Michel, meinen Willen. Ich fand noch einen Flack in Stillen, drin hinter so einer alten, kraglichen Ficht. Ich meine, hör ich noch mal zu, sei mir die nicht. Unsere Steuern bezahlen wir auch. Ach, kass nicht, mein giftigste Frau. Und wo so ist das Weibchen hat Racht? In der Nacht drauf gangen sie ins Feist Schlacht, denn drüben in die fürnehme Datschen, da taten sie jubeln und latschen. Mein Herz gleich am Intellekt, dort feiert man Party mit Sekt. Und drüben in die finnischen Hütten, na die hatten erst kindische Sitten. Das Quieken macht ihn ja blöde. Die haben abgezogen eine Schau. Na, das heißt, auf Hochdeutsch, die haben abgezogen eine Föte. Bei sowas wird immer eins groggy. Menschenskinder, man ist ja kein Disco-Jockey. Wie still und friedlich hat immer früher das Gemurmel von einem kleinen Waldbache geklungen. In der Hand drin 30 solche komische Hippie andauernd das Lied vom Mississippi gesungen. Und hinter uns im nächsten Zelt, ach in du gute Welt, da drinnen ganz erst Feder. Das war da vielleicht ein Gemeter. Eine Frau sagt, egal Liebling, Liebling lass sein. Liebling, du störst. Und der Liebling sagt drauf, Lumbi, bleib draußen. Lumbi, du darfst nicht rein. Lumbi, dass du aber auch nicht hörst. Und es heilt und es pietscht der Hund. Der Lumbi hat nimmer ein Zelt gekund. Das Hindel ist hier und haar gefatzt. Im Nachbarzelt hat vor Schrack ein kleines Kindel eingeplatzt. Das blägt als Steaks am Spieß. So giftig, so grantig, so bies. Und sein Mann ruft verschlafen, Ma, Ma, wach nochmal auf. Ma, wo ist denn die Thermosflasche mit der Hasenmilch? Da sei mal verschwunden. Freiwillig. Ich hab noch Romantik, glaub Winkel. Ich weiß, wo der Hammenschen Winkel. Zwei Betten in unserer Kammer. Du stellst uns kein Heilen, kein Stöhne. Du stellst uns kein Gammer. Du singst draußen vorm Fenster, der Amisch sei Lied. Und das ist was. Euer, das ist was für mein Gemüt. Dort baut man die Nerven frisch auf. Waldwinkel, mach's gut. Pfeif drauf, klick auf.
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3: Im Studio Imme Kasten. Schönen guten Tag. Es ist die vierte Insolvenz in nur 6 Jahren. Galeria Kaufhof ist schon wieder pleite. Das hat das Unternehmen heute bestätigt. Womöglich ein letzter Versuch für einen Neustart. Tom Husse.
4: Für die 12.000 Beschäftigten ist die Zukunft erneut ungewiss. Seit der Fusion von Karstadt und Kaufhof 2019 wurde die Zahl der Standorte schon auf rund 80 halbiert. Berichten zufolge sollen jetzt nochmal 30 weitere wegfallen und damit auch tausende Jobs. Etwa die Wirtschaftswoche rechnet mit einem noch schlimmeren Ende und schreibt, eine Zerschlagung des Unternehmens wird sich diesmal nur schwer verhindern lassen. Grund für die erneute Insolvenz ist unter anderem ein weiterer Umsatzeinbruch.
3: Am wieder aufgelegten Tankrabatt scheiden sich die Geister. Das zeigt der neue ARD-Deutschland-Trend. Jana Klonikowski mit den Einzelheiten dazu.
5: Demnach ist knapp die Hälfte der Deutschen für den Tankrabatt. Fast genauso viele sind dagegen. Seit gestern gilt ja wieder eine Steuersenkung auf Benzin und Diesel. Und die hat sich auch gleich an den Tankstellen gezeigt. Laut ADAC sind die Preise im Schnitt um etwa 15 Cent je Liter gesunken. Wirtschaftsexperten kritisieren den Tankrabatt weiter als zu teuer und zu wenig zielgerichtet. Auch 3/4 der Deutschen sagen im ARD-Deutschland-Trend, die Bundesregierung müsse mehr im Kampf gegen hohe Energiepreise tun.
3: 36 Jahre deutsche Einheit, offiziell gefeiert wird das in diesem Jahr in Bremen. Schon heute startet dort ein 3-tägiges Bürgerfest mit Events auf über 100 Bühnen und einer Ländermeile. Zum 3. Oktober morgen steht dann ein großer Festakt an. Bei der Berlin-Wahl hat es eine Panne gegeben. In einem Wahlkreis in Spandau wurde ein falsches Ergebnis übermittelt. Statt einer CDU-Politikerin hat dort eigentlich ein AfD-Politiker gewonnen. Der Fehler hat jetzt auch Auswirkungen auf die Sitzverteilung im Berliner Abgeordnetenhaus. Flug ausgefallen oder stark verspätet. Bundesjustizministerin Hubig will, dass Passagiere

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0: 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Ja, das war fürchterlich.
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2: Im Studio Immekasten. Schönen guten Abend. Musik, Theater, Diskussionen. Der Tag der Deutschen Einheit wird wieder groß gefeiert. Die zentralen Feierlichkeiten gehen in Bremen über die Bühne. Dort läuft seit dem Nachmittag ein Bürgerfest mit viel Programm. Die geballte Politprominenz versammelt sich dann morgen bei einem offiziellen Festakt. Zum Stand der Wiedervereinigung sagt Bremens Bürgermeister Bovenschulte im ZDF.
3: Ich denke, wenn man die Situation vor 36 Jahren mit der Situation heute vergleicht, dann kann man ja überhaupt nicht bestreiten, dass da ganz viel zusammengewachsen ist. Dass trotzdem Unterschiede bleiben, ist normal und das finde ich ehrlich gesagt auch gar nicht so schlimm. Ich meine, es bleiben auch Unterschiede zwischen Bremen und Bayern und da würde auch niemand sagen, das muss ich zu 100% angleichen, das würde auch niemand wollen.
2: Die G7-Länder geben Dieselvorräte frei. Es geht um 100 Millionen Barrel Diesel und Rohöl in den kommenden Monaten, sagte Frankreichs Präsident Macron. US-Präsident Trump hatte zuvor Druck auf die europäischen Partner gemacht und die Freigabe der Dieselreserven gefordert, um so die hohen Spritpreise zu senken. Die waren weltweit durch den Iran-Krieg in die Höhe geschossen, ein Krieg, den die USA mit ausgelöst haben. Es ist die vierte Insolvenz in nur 6 Jahren. Galeria Kaufhof ist schon wieder pleite. Für die 12.000 Beschäftigten ist die Zukunft erneut ungewiss. Berichten zufolge sollen womöglich 30 weitere Standorte wegfallen, vorausgesetzt, es kann überhaupt weitergehen. Auf die Deutsche Bahn kann man sich weiterhin nicht so richtig verlassen. Auch im September ist nur jeder zweite Fernzug pünktlich gewesen. Die Bahn spricht von vielen Baustellen und gestörten Anlagen. Seit heute ist die Strecke Hannover-Berlin wegen Bauarbeiten für 1 Jahr gesperrt. Die Schülerproteste in Frankreich laufen aus dem Ruder. Hunderte Schulen im Land sind zugeblieben. Seit Tagen gehen Schüler gegen den Lehrermangel und marode Schulgebäude auf die Straße. Dabei gibt es auch immer wieder Gewaltrandale und auch Festnahmen.
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4: Mit KI-Support. Viele Wolken gibt es heute Abend noch. Zwischendurch lockert es aber mal auf und ein paar Tropfen sind höchstens vereinzelt drin. In der Nacht wird es oft klarer, stellenweise bildet sich Nebel, die Tiefstwerte liegen zwischen 13 und 6 Grad. Morgen nach Nebel dann meist trocken und freundlich, in den Alpen sind vereinzelt Gewitter möglich. Maximal werden es 24 Grad.

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0: Der Adam, der Barbara, der Georg und der Friedrich. 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Hören diesen Sender gerne auch.
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2: Im Studio Immekasten. Schönen guten Abend. In Bremen laufen die Feierlichkeiten zum Tag der Deutschen Einheit. Am Nachmittag gab es den Startschuss für das Bürgerfest mit Musik, Theater und Diskussionsrunden. Morgen steht dann der große Festakt an. Eine problematische Spaltung zwischen Ost und West sieht Bremens Bürgermeister Andreas Bovenschulte übrigens nicht mehr. Er sagt im ZDF.
3: Die Gefahr im Moment ist gar nicht so sehr Ost gegen West, sondern diejenigen politischen Kräfte, die sagen, wir haben richtig viel erreicht mit unserem Grundgesetz, Menschenwürde, Freiheit, Demokratie und Rechtsstaat. Und diejenigen, die sagen, wir wollen das alles nicht. Wir wollen statt der vielfältigen Republik unsere ethnisch homogene Volksgemeinschaft dagegen setzen. Das ist die wirkliche Auseinandersetzung um die Seele des Landes.
2: Es steht weiter nicht gut um Galeria. Die angeschlagene Warenhauskette ist schon wieder pleite und hat einen Insolvenzantrag beim Amtsgericht Düsseldorf gestellt. Wie mehrere Medien berichten, soll der Betrieb in den gut 80 Filialen in Deutschland aber erst einmal weiterlaufen. Handelsforscher Jörg Funder sagte bei NTV.
4: Heute halte ich es für äußerst schwierig, auch dem Kunden nochmals zu erklären, warum er dann noch ins Warenhaus gehen sollte. Wir halten das Geld zusammen, wir geben weniger aus, wir haben Konsumverzicht und das ist insbesondere dann für so Allerweltsformate, die kaum Wettbewerbsvorteile heute besitzen, extrem schwierig, dann noch loyale Kunden neu aufzubauen für dieses Unternehmen.
2: Die G7-Länder geben Dieselvorräte frei. Es geht um 100 Millionen Barrel Diesel und Rohöl in den kommenden Monaten, sagte Frankreichs Präsident Macron. US-Präsident Trump hatte das zuvor von den europäischen Partnern gefordert, um so die hohen Spritpreise zu senken. Die Zuckersteuer ist noch nicht vom Tisch. Das hat ein Regierungssprecher gesagt. Er geht davon aus, dass es bei dem Thema noch eine Einigung geben wird. Das Kanzleramt hatte gestern einen Entwurf von Finanzminister Klingbeil gestoppt. Der Entwurf sei nicht mehrheitsfähig gewesen, so die Begründung. Die Schülerproteste in Frankreich laufen aus dem Ruder. Hunderte Schulen im Land sind zugeblieben. Seit Tagen gehen Schüler gegen den Lehrermangel und marode Schulgebäude auf die Straße. Dabei gibt es auch immer wieder Gewaltrandale und auch Festnahmen.
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5: Mit KI-Support. Viele Wolken gibt es heute Abend erstmal noch. Später wird's klarer und ab und zu kann sich auch dichter Nebel bilden. Die Tiefstwerte liegen in der Nacht bei 13 bis 6 Grad. Morgen startet's teils neblig, danach meist trocken und freundlich. Nur in den Alpen kann kurz mal ein Schauer runterkommen. Mit bis zu 24 Grad.

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0: Glück auf, ihr Leute. Schi, dass ihr Erzi eingeschalten habt.
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1: Im Studio Jana Klonikowski. Schönen guten Abend. In Bremen laufen die Feierlichkeiten zum Tag der Deutschen Einheit. Am Nachmittag gab es schon den Startschuss für ein Bürgerfest mit Musik, Theater und Diskussionsrunden. Am Tag der Deutschen Einheit selbst steht dann ein großer Festakt an. Eine problematische Spaltung zwischen Ost und West sieht Bremens Bürgermeister Andreas Bovenschulte nicht mehr. Er sagte im ZDF:
2: Die Gefahr im Moment ist gar nicht so sehr Ost gegen West, sondern diejenigen politischen Kräfte, die sagen, wir haben richtig viel erreicht mit unserem Grundgesetz, Menschenwürde, Freiheit, Demokratie und Rechtsstaat. Und diejenigen, die sagen, wir wollen das alles nicht. Wir wollen statt der vielfältigen Republik unsere ethnisch homogene Volksgemeinschaft dagegen setzen. Das ist die wirkliche Auseinandersetzung um die Seele des Landes.
1: Es hapert weiter an der Zuverlässigkeit. Auch im September ist nur etwa jeder zweite Fernzug der Deutschen Bahn pünktlich gewesen. Von der Bahn heißt es, das liege an vielen Baustellen. Bundesverkehrsminister Bilger rechnet damit, dass Bahnkunden in den nächsten Jahren aufatmen können. Bis 2029 soll die Pünktlichkeit bei 70% liegen. Bilger sagte in der ARD:
3: Wenn man sieht, dass wir in den letzten Monaten bei etwas mehr als 50% Pünktlichkeit im Fernverkehr waren, dann sieht man, dass dieses Ziel schon vielleicht durchaus ambitioniert ist. Zu einem positiven Bahnerlebnis trägt nicht nur das Thema Pünktlichkeit bei, wo wir definitiv besser werden müssen, sondern es geht eben auch um Sicherheit, es geht um Sauberkeit, es geht um Kundenkommunikation.
1: Die G7-Länder geben Dieselvorräte frei. Es geht um 100 Millionen Barrel Diesel und Rohöl in den kommenden Monaten, so Frankreichs Präsident Macron. US-Präsident Trump hatte diesen Schritt zuvor von den europäischen Partnern gefordert, um so die hohen Spritpreise zu senken. Galeria Kaufhof ist pleite. Schon wieder. Zum vierten Mal in 6 Jahren hat die Warenhauskette Insolvenz angemeldet. Grund ist unter anderem ein weiterer Umsatzeinbruch. Nach 3 Rettungsaktionen droht dieses Mal das endgültige Aus. Westeuropa hat den heißesten und trockensten Sommer seit Aufzeichnungsbeginn erlebt. Laut EU-Klimadienst Copernicus wurden dabei 17 flächendeckende Hitzetage über 30 Grad gezählt. Der bisherige Rekord waren 11.
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4: 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Viele Wolken gibt es heute Abend erstmal noch. Später wird's klarer und ab und zu kann sich auch dichter Nebel bilden. Die Tiefstwerte liegen in der Nacht bei 13 bis 6 Grad. Morgen startet's teils neblig, danach meist trocken und freundlich. Nur in den Alpen kann kurz mal ein Schauer runterkommen. Mit bis zu 24 Grad.

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So, liebe Freunde der Nacht, liebe Ärzte, liebe Therapeuten, liebe Patienten. Der Gansbach hat vorhin wieder angefangen mit der alten Rivalität zwischen Thum und Gansbach. Immer wenn er das macht, halte ich eine alte Thumer Legende entgegen, nämlich das alte Thumer Schmalspurnetz, das Thumer Bimmelbahnel. Es ist ja leider schon lange gestorben. Aber wenn wir vielleicht nochmal da anzumachen, können wir auf Bahnel vielleicht nochmal sagen, wie es vielleicht sogar von Gansbach rein nach Thum kommt, wie es der Wolken auf den Himmel pfeift. Und vielleicht kann man das Bahnel auch noch einmal hören.

0: Von dort dann Bahnhof, vielleicht war es gerade Strecke von Dum nach Willisthal, nicht über Gansbach, ist Folgendes passiert.
1: Buck, hau ja nochmal rein.
0: Oh, sehr.

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